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1: Und erzählt. Weißt du, mein Sohn? Irgendwann einmal, kurz nach diesem gewaltigen, allerletzten Knall, wenn es auf der Erde nur mehr große, nackte Steine gibt, mit einer Fett.